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1: Mit Julia Fritz. Nach dem Vorfall am Flughafen Halle-Leipzig sind neue Details bekannt. Laut einem NATO-Sprecher wurde in der Nähe eines ukrainischen Flugzeugs eine Drohne gesichtet. Medien berichten, dass daran ein Päckchen und ein Zünder befestigt waren. Die Bundespolizei schickte Entschärfer, die das Paket kontrolliert sprengten. Unter den jüngeren Rentnerinnen und Rentnern steigt der Anteil der Erwerbstätigen. Im vergangenen Jahr gaben 14% der 65- bis 74-Jährigen an, neben einer Altersrente noch zu arbeiten. 1 Prozentpunkt mehr als im Vorjahr. Seit Januar gilt die Aktivrente, die garantiert, bis zu 2.000 Euro monatlich steuerfrei hinzuzuverdienen. Bundeswirtschaftsministerin Reiche rechnet damit, dass spürbare Entlastungen bei den Strompreisen erst in den 2030er Jahren kommen werden. Das Kabinett hat eine Reform des Erneuerbare-Energien-Gesetzes auf den Weg gebracht. Ziel ist unter anderem, den Netzausbau effizienter zu steuern. In Hamburg wird heute das Urteil gegen Mitglieder der rechtsextremen Terrorgruppe Letzte Verteidigungswelle gesprochen. Die Gruppe soll Brandanschläge auf Asylbewerberheime verübt und Jagd auf Menschen gemacht haben, die sie für Pädophile hielten. Einige der Täter waren zur Tatzeit erst 14 Jahre alt. Experten sprechen von einer neuen Qualität der Radikalisierung. Jugendliche würden sich inzwischen wieder schneller und früher radikalisieren. In Italien ist ein Millionengewinn zunächst im Müll gelandet und dann wiedergefunden worden. Eine Lottospielerin hatte ihren Gewinnschein nach einem Missverständnis weggeworfen. Die Müllabfuhr rekonstruierte den Weg des Abfalls. Mitarbeiter durchsuchten stundenlang eine Sortieranlage und fanden den Schein über 1 Million Euro.
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2: In der Nacht Quellbewölkung, im Südosten und Osten auch Schauer und Gewitter. Das Ganze lässt aber dann nach und zieht ab. Ansonsten aufgelockert, gering bewölkt und weitgehend trocken. 21 bis 16 Grad im Südosten, ansonsten 17 bis 13. Donnerstag dann im Süden wolkig, vielfach bewölkt, teilweise längerer Regen mit Gewittern. Unwetter sind da auch möglich. An der Nordsee auch wechselnd bewölkt mit Schauern. Ansonsten heiter bis wolkig, trocken im Norden 21 bis 26, sonst 25 bis 31 Grad.
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1: Mit Julia Fritz. Nach dem Vorfall am Flughafen Halle-Leipzig sind neue Details bekannt. Laut einem NATO-Sprecher wurde in der Nähe eines ukrainischen Flugzeugs eine Drohne gesichtet. Medien berichten, dass daran ein Päckchen und ein Zünder befestigt waren. Die Bundespolizei schickte Entschärfer, die das Paket kontrolliert sprengten. Unter den jüngeren Rentnerinnen und Rentnern steigt der Anteil der Erwerbstätigen. Im vergangenen Jahr gaben 14% der 65- bis 74-Jährigen an, neben einer Altersrente noch zu arbeiten. 1 Prozentpunkt mehr als im Vorjahr. Seit Januar gilt die Aktivrente, die garantiert, bis zu 2.000 Euro monatlich steuerfrei hinzuzuverdienen. Bundeswirtschaftsministerin Reiche rechnet damit, dass spürbare Entlastungen bei den Strompreisen erst in den 2030er Jahren kommen werden. Das Kabinett hat eine Reform des Erneuerbare-Energien-Gesetzes auf den Weg gebracht. Ziel ist unter anderem, den Netzausbau effizienter zu steuern. In Hamburg wird heute das Urteil gegen Mitglieder der rechtsextremen Terrorgruppe Letzte Verteidigungswelle gesprochen. Die Gruppe soll Brandanschläge auf Asylbewerberheime verübt und Jagd auf Menschen gemacht haben, die sie für Pädophile hielten. Einige der Täter waren zur Tatzeit erst 14 Jahre alt. Experten sprechen von einer neuen Qualität der Radikalisierung. Jugendliche würden sich inzwischen wieder schneller und früher radikalisieren. In Italien ist ein Millionengewinn zunächst im Müll gelandet und dann wiedergefunden worden. Eine Lottospielerin hatte ihren Gewinnschein nach einem Missverständnis weggeworfen. Die Müllabfuhr rekonstruierte den Weg des Abfalls. Mitarbeiter durchsuchten stundenlang eine Sortieranlage und fanden den Schein über 1 Million Euro.
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2: In der Nacht Quellbewölkung, im Südosten und Osten auch Schauer und Gewitter. Das Ganze lässt aber danach und zieht ab. Ansonsten aufgelockert, gering bewölkt und weitgehend trocken. 21 bis 16 Grad im Südosten, ansonsten 17 bis 13. Donnerstag dann im Süden wolkig, vielfach bewölkt, teilweise längerer Regen mit Gewittern. Unwetter sind da auch möglich. An der Nordsee auch wechselnd bewölkt mit Schauern. Ansonsten heiter bis wolkig, trocken im Norden 21 bis 26, sonst 25 bis 31 Grad.

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1: Mit Julia Fritz. Nach dem Vorfall am Flughafen Halle-Leipzig sind neue Details bekannt. Laut einem NATO-Sprecher wurde in der Nähe eines ukrainischen Flugzeugs eine Drohne gesichtet. Medien berichten, dass daran ein Päckchen und ein Zünder befestigt waren. Die Bundespolizei schickte Entschärfer, die das Paket kontrolliert sprengten. Unter den jüngeren Rentnerinnen und Rentnern steigt der Anteil der Erwerbstätigen. Im vergangenen Jahr gaben 14% der 65- bis 74-Jährigen an, neben einer Altersrente noch zu arbeiten. Ein Prozentpunkt mehr

0: als im Vorjahr. Seit Januar gilt die Aktivrente, die garantiert, bis zu 2.000 Euro monatlich steuerfrei hinzuzuverdienen. Bundeswirtschaftsministerin Reiche rechnet damit, dass spürbare Entlastungen bei den Strompreisen erst in den 2030er Jahren kommen werden. Das Kabinett hat eine Reform des Erneuerbare-Energien-Gesetzes auf den Weg gebracht. Ziel ist unter anderem, den Netzausbau effizienter zu steuern. In Hamburg wird heute das Urteil gegen Mitglieder der rechtsextremen Terrorgruppe Letzte Verteidigungswelle gesprochen. Die Gruppe soll Brandanschläge auf Asylbewerberheime verübt und Jagd auf Menschen gemacht haben, die sie für Pädophile hielten. Einige der Täter waren zur Tatzeit erst 14 Jahre alt. Experten sprechen von einer neuen Qualität der Radikalisierung. Jugendliche würden sich inzwischen wieder schneller und früher radikalisieren. In Italien ist ein Millionengewinn zunächst im Müll gelandet und dann wiedergefunden worden. Eine Lottospielerin hatte ihren Gewinnschein nach einem Missverständnis weggeworfen. Die Müllabfuhr rekonstruierte den Weg des Abfalls. Mitarbeiter durchsuchten stundenlang eine Sortieranlage und fanden den Schein über 1 Million Euro.
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2: In der Nacht Quellbewölkung, im Südosten und Osten auch Schauer und Gewitter. Das Ganze lässt aber dann nach und zieht ab. Ansonsten aufgelockert, gering bewölkt und weitgehend trocken. 21 bis 16 Grad im Südosten, ansonsten 17 bis 13. Donnerstag dann im Süden wolkig, vielfach bewölkt, teilweise längerer Regen mit Gewittern. Unwetter sind da auch möglich. An der Nordsee auch wechselnd bewölkt mit Schauern. Ansonsten heiter bis wolkig, trocken im Norden 21 bis 26, sonst 25 bis 31 Grad.
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1: Mit Julia Fritz. Nach dem Vorfall am Flughafen Halle-Leipzig sind neue Details bekannt. Laut einem NATO-Sprecher wurde in der Nähe eines ukrainischen Flugzeugs eine Drohne gesichtet. Medien berichten, dass daran ein Päckchen und ein Zünder befestigt waren. Die Bundespolizei schickte Entschärfer, die das Paket kontrolliert sprengten. Unter den jüngeren Rentnerinnen und Rentnern steigt der Anteil der Erwerbstätigen. Im vergangenen Jahr gaben 14% der 65- bis 74-Jährigen an, neben einer Altersrente noch zu arbeiten. 1 Prozentpunkt mehr als im Vorjahr. Seit Januar gilt die Aktivrente, die garantiert, bis zu 2.000 Euro monatlich steuerfrei hinzuzuverdienen. Bundeswirtschaftsministerin Reiche rechnet damit, dass spürbare Entlastungen bei den Strompreisen erst in den 2030er Jahren kommen werden. Das Kabinett hat eine Reform des Erneuerbare-Energien-Gesetzes auf den Weg gebracht. Ziel ist unter anderem, den Netzausbau effizienter zu steuern. In Hamburg wird heute das Urteil gegen Mitglieder der rechtsextremen Terrorgruppe Letzte Verteidigungswelle gesprochen. Die Gruppe soll Brandanschläge auf Asylbewerberheime verübt und Jagd auf Menschen gemacht haben, die sie für Pädophile hielten. Einige der Täter waren zur Tatzeit erst 14 Jahre alt. Experten sprechen von einer neuen Qualität der Radikalisierung. Jugendliche würden sich inzwischen wieder schneller und früher radikalisieren. In Italien ist ein Millionengewinn zunächst im Müll gelandet und dann wiedergefunden worden. Eine Lottospielerin hatte ihren Gewinnschein nach einem Missverständnis weggeworfen. Die Müllabfuhr rekonstruierte den Weg des Abfalls. Mitarbeiter durchsuchten stundenlang eine Sortieranlage und fanden den Schein über 1 Million Euro.
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2: In der Nacht Quellbewölkung, im Südosten und Osten auch Schauer und Gewitter. Das Ganze lässt aber dann nach und zieht ab. Ansonsten aufgelockert, gering bewölkt und weitgehend trocken. 21 bis 16 Grad im Südosten, ansonsten 17 bis 13. Donnerstag dann im Süden wolkig, vielfach bewölkt, teilweise längerer Regen mit Gewittern. Unwetter sind da auch möglich, an der Nordsee auch wechselnd bewölkt mit Schauern. Ansonsten heiter bis wolkig, trocken im Norden 21 bis 26, sonst 25 bis 31 Grad.
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1: Mit Julia Fritz. Nach dem Vorfall am Flughafen Halle-Leipzig sind neue Details bekannt. Laut einem NATO-Sprecher wurde in der Nähe eines ukrainischen Flugzeugs eine Drohne gesichtet. Medien berichten, dass daran ein Päckchen und ein Zünder befestigt waren. Die Bundespolizei schickte Entschärfer, die das Paket kontrolliert sprengten. Unter den jüngeren Rentnerinnen und Rentnern steigt der Anteil der Erwerbstätigen. Im vergangenen Jahr gaben 14% der 65- bis 74-Jährigen an, neben einer Altersrente noch zu arbeiten. 1 Prozentpunkt mehr als im Vorjahr. Seit Januar gilt die Aktivrente, die garantiert, bis zu 2.000 Euro monatlich steuerfrei hinzuzuverdienen. Bundeswirtschaftsministerin Reiche rechnet damit, dass spürbare Entlastungen bei den Strompreisen erst in den 2030er Jahren kommen werden. Das Kabinett hat eine Reform des Erneuerbare-Energien-Gesetzes auf den Weg gebracht. Ziel ist unter anderem, den Netzausbau effizienter zu steuern. In Hamburg wird heute das Urteil gegen Mitglieder der rechtsextremen Terrorgruppe Letzte Verteidigungswelle gesprochen. Die Gruppe soll Brandanschläge auf Asylbewerberheime verübt und Jagd auf Menschen gemacht haben, die sie für Pädophile hielten. Einige der Täter waren zur Tatzeit erst 14 Jahre alt. Experten sprechen von einer neuen Qualität der Radikalisierung. Jugendliche würden sich inzwischen wieder schneller und früher radikalisieren. In Italien ist ein Millionengewinn zunächst im Müll gelandet und dann wiedergefunden worden. Eine Lottospielerin hatte ihren Gewinnschein nach einem Missverständnis weggeworfen. Die Müllabfuhr rekonstruierte den Weg des Abfalls. Mitarbeiter durchsuchten stundenlang eine Sortieranlage und fanden den Schein über 1 Million Euro.
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2: In der Nacht Quellbewölkung, im Südosten und Osten auch Schauer und Gewitter. Das Ganze lässt aber danach und zieht ab. Ansonsten aufgelockert, gering bewölkt und weitgehend trocken. 21 bis 16 Grad im Südosten, ansonsten 17 bis 13. Donnerstag.

0: Im Süden wolkig, vielfach bewölkt, teilweise längerer Regen mit Gewittern. Unwetter sind da auch möglich. An der Nordsee auch wechselnd bewölkt mit Schauern. Ansonsten heiter bis wolkig, trocken im Norden 21 bis 26, sonst 25 bis 31 Grad.
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1: Mit Julia Fritz. Nach dem Vorfall am Flughafen Halle-Leipzig sind neue Details bekannt. Laut einem NATO-Sprecher wurde in der Nähe eines ukrainischen Flugzeugs eine Drohne gesichtet. Medien berichten, dass daran ein Päckchen und ein Zünder befestigt waren. Die Bundespolizei schickte Entschärfer, die das Paket kontrolliert sprengten. Unter den jüngeren Rentnerinnen und Rentnern steigt der Anteil der Erwerbstätigen. Im vergangenen Jahr gaben 14% der 65- bis 74-Jährigen an, neben einer Altersrente noch zu arbeiten. 1 Prozentpunkt mehr als im Vorjahr. Seit Januar gilt die Aktivrente, die garantiert, bis zu 2.000 Euro monatlich steuerfrei hinzuzuverdienen. Bundeswirtschaftsministerin Reiche rechnet damit, dass spürbare Entlastungen bei den Strompreisen erst in den 2030er Jahren kommen werden. Das Kabinett hat eine Reform des Erneuerbare-Energien-Gesetzes auf den Weg gebracht. Ziel ist unter anderem, den Netzausbau effizienter zu steuern. In Hamburg wird heute das Urteil gegen Mitglieder der rechtsextremen Terrorgruppe Letzte Verteidigungswelle gesprochen. Die Gruppe soll Brandanschläge auf Asylbewerberheime verübt und Jagd auf Menschen gemacht haben, die sie für Pädophile hielten. Einige der Täter waren zur Tatzeit erst 14 Jahre alt. Experten sprechen von einer neuen Qualität der Radikalisierung. Jugendliche würden sich inzwischen wieder schneller und früher radikalisieren. In Italien ist ein Millionengewinn zunächst im Müll gelandet und dann wiedergefunden worden. Eine Lottospielerin hatte ihren Gewinnschein nach einem Missverständnis weggeworfen. Die Müllabfuhr rekonstruierte den Weg des Abfalls. Mitarbeiter durchsuchten stundenlang eine Sortieranlage und fanden den Schein über 1 Million Euro.
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2: In der Nacht Quellbewölkung, im Südosten und Osten auch Schauer und Gewitter. Das Ganze lässt aber danach und zieht ab. Ansonsten aufgelockert, gering bewölkt und weitgehend trocken. 21 bis 16 Grad im Südosten, ansonsten 17 bis 13. Donnerstag dann im Süden wolkig, vielfach bewölkt, teilweise längerer Regen mit Gewittern. Unwetter sind da auch möglich. An der Nordsee auch wechselnd bewölkt mit Schauern. Ansonsten heiter bis wolkig, trocken im Norden 21 bis 26, sonst 25 bis 31 Grad.
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1: Mit Julia Fritz. Bundesinnenminister Dobrindt nennt den Drohnenfund am Flughafen Leipzig-Halle ein hybrides Anschlagsszenario und bezeichnet den Vorfall als sehr ernst und sicherheitsrelevant. In der Nacht war eine mit Sprengstoff bestückte Drohne nahe ukrainischer Frachtmaschinen entdeckt worden. Wer dahinter steckt, müssen die Ermittler noch klären. Der Mordprozess um den Autoanschlag auf eine Verdi-Demonstration in München geht zu Ende. Im Februar 2025 war ein 25-Jähriger mit einem Auto in die Demo gefahren und hatte eine Mutter und ihre zweijährige Tochter getötet. Die Verteidigung fordert höchstens 15 Jahre Haft und psychiatrische Unterbringung. Ein Gutachter hatte die behauptete Schizophrenie jedoch ausgeschlossen. In seinem letzten Wort bedankte sich der Angeklagte beim Gericht, lieferte aber keine Erklärung für die mutmaßlich islamistisch motivierte Tat. Die US-Regierung plant zusätzliche Millionenhilfe gegen die Ebola-Epidemie in Afrika. Insgesamt sollen 242 Millionen Dollar für Sofortmaßnahmen, Vorsorge und humanitäre Hilfe bereitgestellt werden. Damit steigen die direkten US-Hilfen auf über 512 Millionen Dollar. Weitere 350 Millionen Dollar sind für humanitäre Hilfe in Kongo, Südsudan und Uganda vorgesehen. Frühes Aus für Alexander Zverev beim Masters-Turnier in Montreal. Der French Open-Sieger verlor in der zweiten Runde überraschend gegen den Niederländer Talon Griekspoor mit 6:7, 6:2 und 6:4 aus Zverevs Sicht. Statt zur Vorbereitung auf die US Open zu nutzen, startet die Hartplatzsaison für den Hamburger mit einem Rückschlag.
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2: Unterwegs sind wolkig, im Südwesten auch länger sonnig. Von den Alpen bis nach Niederbayern erst abklingende Gewitter.

0: später neue Schauer und Blitz und Donner. Lokale Unwetter sind da möglich. Auch im Norden ein paar Schauer, ansonsten trocken. Höchstwerte im Nordwesten 21 bis 27, sonst bis 31 Grad.
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1: Mit Julia Fritz. Bundesinnenminister Dobrindt nennt den Drohnenfund am Flughafen Leipzig-Halle ein hybrides Anschlagsszenario und bezeichnet den Vorfall als sehr ernst und sicherheitsrelevant. In der Nacht war eine mit Sprengstoff bestückte Drohne nahe ukrainischer Frachtmaschinen entdeckt worden. Wer dahinter steckt, müssen die Ermittler noch klären. Der Mordprozess um den Autoanschlag auf eine Verdi-Demonstration in München geht zu Ende. Im Februar 2025 war ein 25-Jähriger mit einem Auto in die Demo gefahren und hatte eine Mutter und ihre zweijährige Tochter getötet. Die Verteidigung fordert höchstens 15 Jahre Haft und psychiatrische Unterbringung. Ein Gutachter hatte die behauptete Schizophrenie jedoch ausgeschlossen. In seinem letzten Wort bedankte sich der Angeklagte beim Gericht, lieferte aber keine Erklärung für die mutmaßlich islamistisch motivierte Tat. Die US-Regierung plant zusätzliche Millionenhilfe gegen die Ebola-Epidemie in Afrika. Insgesamt sollen 242 Millionen Dollar für Sofortmaßnahmen, Vorsorge und humanitäre Hilfe bereitgestellt werden. Damit steigen die direkten US-Hilfen auf über 512 Millionen Dollar. Weitere 350 Millionen Dollar sind für humanitäre Hilfe in Kongo, Südsudan und Uganda vorgesehen. Frühes Aus für Alexander Zverev beim Masters-Turnier in Montreal. Der French Open-Sieger verlor in der zweiten Runde überraschend gegen den Niederländer Talon Griekspoor mit 6:7, 6:2 und 6:4 aus Zverevs Sicht. Statt zur Vorbereitung auf die US Open zu nutzen, startet die Hartplatzsaison für den Hamburger mit einem Rückschlag.
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2: Unterwegs sind wolkig, im Südwesten auch länger sonnig. Von den Alpen bis nach Niederbayern erst abklingende Gewitter, später neue Schauer und Blitz und Donner. Lokale Unwetter sind da möglich. Auch im Norden ein paar Schauer, ansonsten trocken. Höchstwert im Nordwesten 21 bis 27, sonst bis 31 Grad.
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1: Mit Julia Fritz. Nach dem Drohnenvorfall am Flughafen Halle-Leipzig spricht Bundesinnenminister Dobrindt von einer neuen Gefahrenqualität. Die Rede ist von einem hybriden Anschlag, der verhindert werden konnte. Dobrindt schließt die Beteiligung fremder Mächte nicht aus. Das müsse Teil der Ermittlungen sein. Eine Drohne mit Sprengstoff war in der Nacht in der Nähe ukrainischer Frachtmaschinen entdeckt und kontrolliert gesprengt worden. Bei einer Krisensitzung der FIFA-Spitze in Marokko hat die Führungsriege Präsident Infantino demonstrativ den Rücken gestärkt. Der 56-Jährige dürfte damit vorerst im Amt bleiben. Zuvor hatten Verbände wie England und die UEFA Infantino offen das Vertrauen entzogen, nachdem dessen Pläne bekannt geworden waren, WM-Anteile an private Investoren zu verkaufen. IFO-Chef Fuest will den ermäßigten Mehrwertsteuersatz von 7% abschaffen. Alle Waren, auch Lebensmittel, sollen einheitlich mit 19% besteuert werden, was Brot, Butter und Obst verteuern würde. Als Ausgleich schlägt Fuest jährliche Gutschriften von 360 Euro für einkommensschwache Haushalte vor. Überraschende Niederlage für Alexander Zverev beim ATP Masters in Montreal. Der French Open-Sieger verlor in der zweiten Runde gegen den Niederländer Talon Kriegspor in 3 Sätzen. Zverev hatte das Turnier eigentlich zur Vorbereitung auf die US Open nutzen wollen.
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2: Unterwegs sind wolkig, im Südwesten auch länger sonnig. Von den Alpen bis nach Niederbayern erst abklingende Gewitter, später neue Schauer und Blitz und Donner. Lokale Unwetter sind da möglich. Auch im Norden ein paar Schauer, ansonsten trocken. Höchstwert im Nordwesten 21 bis 27, sonst bis 31 Grad.
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1: Mit Julia Fritz. Nach dem Drohnenvorfall am Flughafen Halle-Leipzig spricht Bundesinnenminister Dobrindt von einer neuen Gefahrenqualität. Die Rede ist von einem hybriden Anschlag, der verhindert werden konnte. Dobrindt schließt die Beteiligung fremder Mächte nicht aus. Das müsse Teil der Ermittlungen sein. Eine Drohne mit Sprengstoff war in der Nacht in der Nähe ukrainischer Frachtmaschinen entdeckt und kontrolliert gesprengt worden. Bei einer Krisensitzung der FIFA-Spitze in Marokko hat die Führungsriege Präsident Infantino demonstrativ den Rücken gestärkt. Der 56-Jährige dürfte damit vorerst im Amt bleiben. Zuvor hatten Verbände wie England und die UEFA Infantino offen das Vertrauen entzogen, nachdem dessen Pläne bekannt geworden waren, WM-Anteile an private Investoren zu verkaufen. IFO-Chef Fuest will den ermäßigten Mehrwertsteuersatz von 7% abschaffen. Alle Waren, auch Lebensmittel, sollen einheitlich mit 19% besteuert werden, was Brot, Butter und Obst verteuern würde. Als Ausgleich schlägt Fuest jährliche Gutschriften von 360 Euro für einkommensschwache Haushalte vor. Überraschende Niederlage für Alexander Zverev beim ATP Masters in Montreal. Der French Open-Sieger verlor in der zweiten Runde gegen den Niederländer Talon Griekspoor in 3 Sätzen. Zverev hatte das Turnier eigentlich zur Vorbereitung auf die US Open nutzen wollen.
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2: Unterwegs sind wolkig, im Südwesten auch länger sonnig. Von den Alpen bis nach Niederbayern erst abklingende Gewitter, später neue Schauer und Blitz und Donner. Lokale Unwetter sind da möglich. Auch im Norden ein paar Schauer, ansonsten trocken. Höchstwerte im Nordwesten 21 bis 27, sonst bis 31 Grad.
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1: Mit Julia Fritz. Bundesinnenminister

0: fordert höchstens 15 Jahre Haft und psychiatrische Unterbringung. Ein Gutachter hatte die behauptete Schizophrenie jedoch ausgeschlossen. In seinem letzten Wort bedankte sich der Angeklagte beim Gericht, lieferte aber keine Erklärung für die mutmaßlich islamistisch motivierte Tat. Die US-Regierung plant zusätzliche Millionenhilfe gegen die Ebola-Epidemie in Afrika. Insgesamt sollen 242 Millionen Dollar für Sofortmaßnahmen, Vorsorge und humanitäre Hilfe bereitgestellt werden. Damit steigen die direkten US-Hilfen auf über 512 Millionen Dollar. Weitere 350 Millionen Dollar sind für humanitäre Hilfe in Kongo, Südsudan und Uganda vorgesehen. Frühes Aus für Alexander Zverev beim Masters-Turnier in Montreal. Der French Open-Sieger verlor in der zweiten Runde überraschend gegen den Niederländer Talon Griekspoor mit 6:7, 6:2 und 6:4 aus Zverevs Sicht. Statt zur Vorbereitung auf die US Open zu nutzen, startet die Hartplatzsaison für den Hamburger mit einem Rückschlag.
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2: Unterwegs sind wolkig, im Südwesten auch länger sonnig. Von den Alpen bis nach Niederbayern erst abklingende Gewitter, später neue Schauer und Blitz und Donner. Lokale Unwetter sind da möglich. Auch im Norden ein paar Schauer, ansonsten trocken. Höchstwerte im Nordwesten 21 bis 27, sonst bis 31 Grad.
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1: Mit Julia Fritz. Bundesinnenminister Dobrindt nennt den Drohnenfund am Flughafen Leipzig-Halle ein hybrides Anschlagsszenario und bezeichnet den Vorfall als sehr ernst und sicherheitsrelevant. In der Nacht war eine mit Sprengstoff bestückte Drohne nahe ukrainischer Frachtmaschinen entdeckt worden. Wer dahinter steckt, müssen die Ermittler noch klären. Der Mordprozess um den Autoanschlag auf eine Verdi-Demonstration in München geht zu Ende. Im Februar 2025 war ein 25-Jähriger mit einem Auto in die Demo gefahren und hatte eine Mutter und ihre zweijährige Tochter getötet. Die Verteidigung fordert höchstens 15 Jahre Haft und psychiatrische Unterbringung. Ein Gutachter hatte die behauptete Schizophrenie jedoch ausgeschlossen. In seinem letzten Wort bedankte sich der Angeklagte beim Gericht, lieferte aber keine Erklärung für die mutmaßlich islamistisch motivierte Tat. Die US-Regierung plant zusätzliche Millionenhilfe gegen die Ebola-Epidemie in Afrika. Insgesamt sollen 242 Millionen Dollar für Sofortmaßnahmen, Vorsorge und humanitäre Hilfe bereitgestellt werden. Damit steigen die direkten US-Hilfen auf über 512 Millionen Dollar. Weitere 350 Millionen Dollar sind für humanitäre Hilfe in Kongo, Südsudan und Uganda vorgesehen. Frühes Aus für Alexander Zverev beim Master.

0: Westen trocken, Höchstwerte im Nordwesten 21 bis 27, sonst bis 31 Grad.
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1: Mit Julia Fritz. In München ist das Urteil gegen den Attentäter gefallen, der im Februar 2025 mit einem Auto in eine Verdi-Demonstration gefahren war. Eine Mutter und ihr zweijähriges Kind kamen dabei ums Leben. 45 Menschen wurden verletzt. Der 25-jährige Afghane wurde zu lebenslanger Haft verurteilt. Die Anklage sah ein islamistisches Motiv. Eine Freilassung nach 15 Jahren ist so gut wie ausgeschlossen. In den ersten 7 Monaten des Jahres sind in Deutschland mehr als 260 Menschen ertrunken. Die DLRG berichtet von besonders vielen Badetoten im Juni und Juli, bedingt durch längere Hitzeperioden, die mehr Menschen in Gewässer treiben. Besonders gefährlich sind Flüsse und Seen, wo Strömungen und Kälteschocks unterschätzt werden. 80% aller Badetoten sind Männer. Mehr als die Hälfte der deutschen Krankenhäuser war innerhalb der vergangenen 12 Monate von einem Cyberangriff betroffen. Das zeigt eine Studie eines IT-Sicherheitsherstellers. 4 von 5 Gesundheitseinrichtungen geben an, auf solche Angriffe vorbereitet zu sein. Ein Großteil will in den kommenden Monaten noch stärker investieren. Immer mehr Menschen werden Opfer von Betrügern, die sich als Polizisten ausgeben. Laut BKA stieg der Schaden in dieser Kategorie im vergangenen Jahr auf fast 50 Millionen Euro. Im Vorjahr waren es noch rund 30 Millionen Euro. Der Anstieg ist deutlich. 2 iranische Fußballerinnen haben in Australien Asyl bekommen und sind nun eingebürgert worden. Sie hatten beim Asien-Cup die iranische Nationalhymne nicht mitgesungen. Staatsmedien beschimpften sie daraufhin als Verräterinnen. Jetzt haben die mutigen Frauen eine neue Heimat gefunden.
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2: Heute wechselnd wolkig, im Südwesten noch länger sonnig. Von den Alpen bis nach Niederbayern erst abklingende Gewitter, später neue Schauer und Blitz und Donner. Lokale Unwetter sind da möglich. Auch im Norden ein paar Schauer, ansonsten trocken. Höchstwerte im Nordwesten 21 bis 27, sonst bis 31 Grad.
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1: Mit Julia Fritz. In München ist das Urteil gegen den Attentäter gefallen, der im Februar 2025 mit einem Auto in eine Verdi-Demonstration gefahren war. Eine Mutter und ihr zweijähriges Kind kamen dabei ums Leben. 45 Menschen wurden verletzt. Der 25-jährige Afghane wurde zu lebenslanger Haft verurteilt. Die Anklage sah ein islamistisches Motiv. Eine Freilassung nach 15 Jahren ist so gut wie ausgeschlossen. In den ersten 7 Monaten des Jahres sind in Deutschland mehr als 260 Menschen ertrunken. Die DLRG berichtet von besonders vielen Badetoten im Juni und Juli, bedingt durch längere Hitzeperioden, die mehr Menschen in Gewässer treiben. Besonders gefährlich sind Flüsse und Seen, wo Strömungen und Kälteschocks unterschätzt werden. 80% aller Badetoten sind Männer. Mehr als die Hälfte der deutschen Krankenhäuser war innerhalb der vergangenen 12 Monate von einem Cyberangriff betroffen. Das zeigt eine Studie eines IT-Sicherheitsherstellers. 4 von 5 Gesundheitseinrichtungen geben an, auf solche Angriffe vorbereitet zu sein. Ein Großteil will in den kommenden Monaten noch stärker investieren. Immer mehr Menschen werden Opfer von Betrügern, die sich als Polizisten ausgeben. Laut BKA stieg der Schaden in dieser Kategorie im vergangenen Jahr auf fast 50 Millionen Euro. Im Vorjahr waren es noch rund 30 Millionen Euro. Der Anstieg ist deutlich. 2 iranische Fußballerinnen haben in Australien Asyl bekommen und sind nun eingebürgert worden. Sie hatten beim Asien-Cup die iranische Nationalhymne nicht mitgesungen. Staatsmedien beschimpften sie daraufhin als Verräterinnen. Jetzt haben die mutigen Frauen eine neue Heimat gefunden.
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2: In der Nacht an der Küste wolkig. Es gibt so ein paar schwache Schauer bei nachlassendem Nordwestwind. Im Südosten klingen die Gewitter ab, ansonsten gering bewölkt oder klar und trocken, 17 bis 12 Grad. Tagsüber dann im Norden dichte Wolken, vereinzelt etwas Regen, ansonsten gering bewölkt oder wolkenlos. Nur an den Alpen kann ein bisschen was runterkommen, 19 bis 23 Grad im Norden, ansonsten 23 bis 30 Grad.
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1: Mit Julia Fritz. Der Sprengstoffdrohnenvorfall am Flughafen Leipzig-Halle alarmiert Sicherheitsbehörden und Experten. Innenminister Dobrindt spricht von einer neuen Gefahrenqualität. Sicherheitsexperte Nico Lange warnt, die Drohne sei nicht durch aktive Abwehr gestoppt worden. Es sei ein technischer Defekt und Zufall gewesen, dass keine Katastrophe eingetreten sei. Die Drohne war nahe einer ukrainischen Transportmaschine gefunden worden und soll Medienberichten zufolge mit Munition beladen gewesen sein. Der Mann, der Anfang 2025 in München ein Auto in einen Verdi-Demonstrationszug gesteuert hat, ist zu lebenslanger Haft verurteilt worden. Der 25-jährige Afghane hatte eine Mutter und ihre 2-jährige Tochter getötet und 45 Menschen verletzt. Wegen der besonderen Schwere der Schuld ist eine Freilassung nach 15 Jahren fast ausgeschlossen. Wegen des Niedrigwassers auf deutschen Flüssen denkt Verkehrsminister Bilger über eine vorübergehende Aufhebung des Sonntagsfahrverbots für Lkw auf Autobahnen nach. In Rhein und Donau fließt aktuell so wenig Wasser, dass Schiffe deutlich weniger Waren transportieren können. Verbraucher müssen trotz Hitze und Trockenheit nicht auf Mineralwasser verzichten. Der Verband der Mineralbrunnen versichert, die Versorgung sei gesichert. Die größte Herausforderung sei die Logistik. Verbraucher sollten Flaschen und Kisten deshalb zügig zurückbringen. Der Absatz von Elektroautos in Deutschland ist im Juli deutlich gestiegen. Mehr als 78.600 reine Elektro-Pkw wurden neu zugelassen. Ein Plus von fast 62% gegenüber dem Vorjahresmonat. Dank der E-Auto-Prämie boomt der Markt. Von dem Boom profitieren Fachleuten zufolge vor allem chinesische Hersteller.
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2: In der Nacht an der Küste wolkig. Es gibt so ein paar schwache Schauer bei nachlassendem Nordwestwind.

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1: Mit Julia Fritz. Der Sprengstoffdrohnenvorfall am Flughafen Leipzig-Halle alarmiert Sicherheitsbehörden und Experten. Innenminister Dobrindt spricht von einer neuen Gefahrenqualität. Sicherheitsexperte Nico Lange warnt, die Drohne sei nicht durch aktive Abwehr gestoppt worden, es sei ein technischer Defekt und Zufall gewesen, dass keine Katastrophe eingetreten sei. Die Drohne war nahe einer ukrainischen Transportmaschine gefunden worden und soll Medienberichten zufolge mit Munition beladen gewesen sein. Der Mann, der Anfang 2025 in München ein Auto in einen Verdi-Demonstrationszug gesteuert hat, ist zu lebenslanger Haft verurteilt worden. Der 25-jährige Afghane hatte eine Mutter und ihre zweijährige Tochter getötet und 45 Menschen verletzt. Wegen der besonderen Schwere der Schuld ist eine Freilassung nach 15 Jahren fast ausgeschlossen. Wegen des Niedrigwassers auf deutschen Flüssen denkt Verkehrsminister Bilger über eine vorübergehende Aufhebung des Sonntagsfahrverbots für Lkw auf Autobahnen nach. In Rhein und Donau fließt aktuell so wenig Wasser, dass Schiffe deutlich weniger Waren transportieren können. Verbraucher müssen trotz Hitze und Trockenheit nicht auf Mineralwasser verzichten. Der Verband der Mineralbrunnen versichert, die Versorgung sei gesichert. Die größte Herausforderung sei die Logistik. Verbraucher sollten Flaschen und Kisten deshalb zügig zurückbringen. Der Absatz von Elektroautos in Deutschland ist im Juli deutlich gestiegen. Mehr als 78.600 reine Elektro-Pkw wurden neu zugelassen. Ein Plus von fast 62% gegenüber dem Vorjahresmonat. Dank der E-Auto-Prämie boomt der Markt. Von dem Boom profitieren Fachleuten zufolge vor allem chinesische Hersteller.
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2: In der Nacht an der Küste wolkig. Es gibt so ein paar schwache Schauer bei nachlassendem Nordwestwind. Im Südosten klingen die Gewitter ab, ansonsten gering bewölkt oder klar und trocken, 17 bis 12 Grad. Tagsüber dann im Norden dichte Wolken, vereinzelt etwas Regen.

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1: Mit Julia Fritz. In München ist das Urteil gegen den Attentäter gefallen, der im Februar 2025 mit einem Auto in eine Verdi-Demonstration gefahren war. Eine Mutter und ihr zweijähriges Kind kamen dabei ums Leben. 45 Menschen wurden verletzt. Der 25-jährige Afghane wurde zu lebenslanger Haft verurteilt. Die Anklage sah ein islamistisches Motiv. Eine Freilassung nach 15 Jahren ist so gut wie ausgeschlossen. In den ersten 7 Monaten des Jahres sind in Deutschland mehr als 260 Menschen ertrunken. Die DLRG berichtet von besonders vielen Badetoten im Juni und Juli, bedingt durch längere Hitzeperioden, die mehr Menschen in Gewässer treiben. Besonders gefährlich sind Flüsse und Seen, wo Strömungen und Kälteschocks unterschätzt werden. 80% aller Badetoten sind Männer. Mehr als die Hälfte der deutschen Krankenhäuser war innerhalb der vergangenen 12 Monate von einem Cyberangriff betroffen. Das zeigt eine Studie eines IT-Sicherheitsherstellers. 4 von 5 Gesundheitseinrichtungen geben an, auf solche Angriffe vorbereitet zu sein. Ein Großteil will in den kommenden Monaten noch stärker investieren. Immer mehr Menschen werden Opfer von Betrügern, die sich als Polizisten ausgeben. Laut BKA stieg der Schaden in dieser Kategorie im vergangenen Jahr auf fast 50 Millionen Euro. Im Vorjahr waren es noch rund 30 Millionen Euro. Der Anstieg ist deutlich. 2 iranische Fußballerinnen haben in Australien Asyl bekommen und sind nun eingebürgert worden. Sie hatten beim Asien-Cup die iranische Nationalhymne nicht mitgesungen. Staatsmedien beschimpften sie daraufhin als Verräterinnen. Jetzt haben die mutigen Frauen eine neue Heimat gefunden.
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2: In der Nacht an der Küste wolkig. Es gibt so ein paar schwache Schauer bei nachlassendem Nordwestwind. Im Südosten klingen die Gewitter ab, ansonsten gering bewölkt oder klar und trocken, 17 bis 12 Grad. Tagsüber dann im Norden dichte Wolken, vereinzelt etwas Regen, ansonsten gering bewölkt oder wolkenlos. Nur an den Alpen kann ein bisschen was runterkommen, 19 bis 23 Grad im Norden, ansonsten 23 bis 30 Grad.
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1: Mit Julia Fritz. In München ist das Urteil gegen den Attentäter gefallen, der im Februar 2025 mit einem Auto in eine Verdi-Demonstration gefahren war. Eine Mutter und ihr zweijähriges Kind kamen dabei ums Leben. 45 Menschen wurden verletzt. Der 25-jährige Afghane wurde zu lebenslanger Haft verurteilt. Die Anklage sah ein islamistisches Motiv. Eine Freilassung nach 15 Jahren ist so gut wie ausgeschlossen. In den ersten 7 Monaten des Jahres sind in Deutschland mehr als 260 Menschen ertrunken. Die DLRG berichtet von besonders vielen Badetoten im Juni und Juli, bedingt durch längere Hitzeperioden, die mehr Menschen in Gewässer treiben. Besonders gefährlich sind Flüsse und Seen, wo Strömungen und Kälteschocks unterschätzt werden. 80% aller Badetoten sind Männer. Mehr als die Hälfte der deutschen Krankenhäuser war innerhalb der vergangenen 12 Monate von einem Cyberangriff betroffen. Das zeigt eine Studie eines IT-Sicherheitsherstellers. 4 von 5 Gesundheitseinrichtungen geben an, auf solche Angriffe vorbereitet zu sein. Ein Großteil will in den kommenden Monaten noch stärker investieren. Immer mehr Menschen werden Opfer von Betrügern, die sich als Polizisten ausgeben. Laut BKA stieg der Schaden in dieser Kategorie im vergangenen Jahr auf fast 50 Millionen Euro. Im Vorjahr waren es noch rund 30 Millionen Euro. Der Anstieg ist deutlich. 2 iranische Fußballerinnen haben in Australien Asyl bekommen und sind nun eingebürgert worden. Sie hatten beim Asien-Cup die iranische Nationalhymne nicht mitgesungen. Staatsmedien beschimpften sie daraufhin als Verräterinnen. Jetzt haben die mutigen Frauen eine neue Heimat gefunden.
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2: In der Nacht an der Küste wolkig. Es gibt so ein paar schwache Schauer bei nachlassendem Nordwestwind. Im Südosten klingen die Gewitter ab, ansonsten gering bewölkt oder klar und trocken. 17 bis 12 Grad. Tagsüber dann im Norden dichte Wolken, vereinzelt etwas Regen, ansonsten gering bewölkt oder wolkenlos. Nur an den Alpen kann ein bisschen was runterkommen. 19 bis 23 Grad im Norden, ansonsten 23 bis 30 Grad.
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1: Mit Julia Fritz. Der Sprengstoffdrohnenvorfall am Flughafen Leipzig-Halle alarmiert Sicherheitsbehörden und Experten. Innenminister Dobrindt spricht von einer neuen Gefahrenqualität. Sicherheitsexperte Nico Lange warnt, die Drohne sei nicht durch aktive Abwehr gestoppt worden, es sei ein technischer Defekt und Zufall gewesen, dass keine Katastrophe eingetreten sei. Die Drohne war nahe einer ukrainischen Transportmaschine gefunden worden und soll Medienberichten zufolge mit Munition beladen gewesen sein. Der Mann, der Anfang 2025 in München ein Auto in einen Verdi-Demonstrationszug gesteuert hat, ist zu lebenslanger Haft verurteilt worden. Der 25-jährige Afghane hatte eine Mutter und ihre 2-jährige Tochter getötet und 45 Menschen verletzt. Wegen der besonderen Schwere der Schuld ist eine Freilassung nach 15 Jahren fast ausgeschlossen. Wegen des Niedrigwassers auf deutschen Flüssen denkt Verkehrsminister Bilger über eine vorübergehende Aufhebung des Sonntagsfahrverbots für Lkw auf Autobahnen nach. In Rhein und Donau fließt aktuell so wenig Wasser, dass Schiffe deutlich weniger Waren transportieren können. Verbraucher müssen trotz Hitze und Trockenheit nicht auf Mineralwasser verzichten. Der Verband der Mineralbrunnen versichert, die Versorgung sei gesichert. Die größte Herausforderung sei die Logistik. Verbraucher sollten Flaschen und Kisten deshalb zügig zurückbringen. Der Absatz von Elektroautos in Deutschland ist im Juli deutlich gestiegen. Mehr als 78.600 reine Elektro-Pkw wurden neu zugelassen. Ein Plus von fast 62% gegenüber dem Vorjahresmonat. Dank der E-Auto-Prämie boomt der Markt. Von dem Boom profitieren Fachleuten zufolge vor allem chinesische Hersteller.
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2: In der Nacht an der Küste wolkig. Es gibt so ein paar schwache Schauer bei nachlassendem Nordwestwind. Im Südosten klingen die Gewitter ab, ansonsten gering bewölkt oder klar und trocken, 17 bis 12 Grad. Tagsüber dann im Norden dichte Wolken, vereinzelt etwas Regen, ansonsten gering bewölkt oder wolkenlos. Nur an den Alpen kann ein bisschen was runterkommen, 19 bis 23 Grad im Norden, ansonsten 23 bis 30 Grad.

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1: Mit Julia Fritz. Der Sprengstoffdrohnenvorfall am Flughafen Leipzig-Halle alarmiert Sicherheitsbehörden und Experten. Innenminister Dobrindt spricht von einer neuen Gefahrenqualität. Sicherheitsexperte Nico Lange warnt, die Drohne sei nicht durch aktive Abwehr gestoppt worden, es sei ein technischer Defekt und Zufall gewesen, dass keine Katastrophe eingetreten sei. Die Drohne war nahe einer ukrainischen Transportmaschine gefunden worden und soll Medienberichten zufolge mit Munition beladen gewesen sein. Der Mann, der Anfang 2025 in München ein Auto in einen Verdi-Demonstrationszug gesteuert hat, ist zu lebenslanger Haft verurteilt worden. Der 25-jährige Afghane hatte eine Mutter und ihre zweijährige Tochter getötet und 45 Menschen verletzt. Wegen der besonderen Schwere der Schuld ist eine Freilassung nach 15 Jahren fast ausgeschlossen. Wegen des Niedrigwassers auf deutschen Flüssen denkt Verkehrsminister Bilger über eine vorübergehende Aufhebung des Sonntagsfahrverbots für Lkw auf Autobahnen nach. In Rhein und Donau fließt aktuell so wenig Wasser, dass Schiffe deutlich weniger Waren transportieren können. Verbraucher müssen trotz Hitze und Trockenheit nicht auf Mineralwasser verzichten. Der Verband der Mineralbrunnen versichert, die Versorgung sei gesichert. Die größte Herausforderung sei die Logistik. Verbraucher sollten Flaschen und Kisten deshalb zügig zurückbringen. Der Absatz von Elektroautos in Deutschland ist im Juli deutlich gestiegen. Mehr als 78.600 reine Elektro-Pkw wurden neu zugelassen. Ein Plus von fast 62% gegenüber dem Vorjahresmonat. Dank der E-Auto-Prämie boomt der Markt. Von dem Boom profitieren Fachleuten zufolge vor allem chinesische Hersteller.
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2: In der Nacht an der Küste wolkig. Es gibt so ein paar schwache Schauer bei nachlassendem Nordwestwind. Im Südosten klingen die Gewitter ab, ansonsten gering bewölkt oder klar und trocken, 17 bis 12 Grad. Tagsüber dann im Norden dichte Wolken, vereinzelt etwas Regen, ansonsten gering bewölkt oder wolkenlos. Nur an den Alpen kann ein bisschen was runterkommen, 19 bis 23 Grad im Norden, ansonsten 23 bis 30 Grad.
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1: Mit Julia Fritz. Der

0: Sprengstoffdrohnenvorfall am Flughafen Leipzig-Halle alarmiert Sicherheitsbehörden und Experten. Innenminister Dobrindt spricht von einer neuen Gefahrenqualität. Sicherheitsexperte Nico Lange warnt, die Drohne sei nicht durch aktive Abwehr gestoppt worden, es sei ein technischer Defekt und Zufall gewesen, dass keine Katastrophe eingetreten sei. Die Drohne war nahe einer ukrainischen Transportmaschine gefunden worden und soll Medienberichten zufolge mit Munition beladen gewesen sein. Der Mann, der Anfang 2025 in München ein Auto in einen Verdi-Demonstrationszug gesteuert hat, ist zu lebenslanger Haft verurteilt worden. Der 25-jährige Afghane hatte eine Mutter und ihre 2-jährige Tochter getötet und 45 Menschen verletzt. Wegen der besonderen Schwere der Schuld ist eine Freilassung nach 15 Jahren fast ausgeschlossen. Wegen des Niedrigwassers auf deutschen Flüssen denkt Verkehrsminister Bilger über eine vorübergehende Aufhebung des Sonntagsfahrverbots für Lkw auf Autobahnen nach. In Rhein und Donau fließt aktuell so wenig Wasser, dass Schiffe deutlich weniger Waren transportieren können. Verbraucher müssen trotz Hitze und Trockenheit nicht auf Mineralwasser verzichten. Der Verband der Mineralbrunnen versichert, die Versorgung sei gesichert. Die größte Herausforderung sei die Logistik. Verbraucher sollten Flaschen und Kisten deshalb zügig zurückbringen. Der Absatz von Elektroautos in Deutschland ist im Juli deutlich gestiegen. Mehr als 78.600 reine Elektro-Pkw wurden neu zugelassen. Ein Plus von fast 62% gegenüber dem Vorjahresmonat. Dank der E-Auto-Prämie boomt der Markt. Von dem Boom profitieren Fachleuten zufolge vor allem chinesische Hersteller.
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2: In der Nacht an der Küste wolkig. Es gibt so ein paar schwache Schauer bei nachlassendem Nordwestwind. Im Südosten klingen die Gewitter ab, ansonsten gering bewölkt oder klar und trocken, 17 bis 12 Grad. Tagsüber dann im Norden dichte Wolken, vereinzelt etwas Regen, ansonsten gering bewölkt oder wolkenlos. Nur an den Alpen kann ein bisschen was runterkommen, 19 bis 23 Grad im Norden, ansonsten 23 bis 30 Grad.
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1: Mit Julia Fritz. Der Sprengstoffdrohnenvorfall am Flughafen Leipzig-Halle alarmiert Sicherheitsbehörden und Experten. Innenminister Dobrindt spricht von einer neuen Gefahrenqualität. Sicherheitsexperte Nico Lange warnt, die Drohne sei nicht durch aktive Abwehr gestoppt worden, es sei ein technischer Defekt und Zufall gewesen, dass keine Katastrophe eingetreten sei. Die Drohne war nahe einer ukrainischen Transportmaschine gefunden worden und soll Medienberichten zufolge mit Munition beladen gewesen sein. Der Mann, der Anfang 2025 in München ein Auto in einen Verdi-Demonstrationszug gesteuert hat, ist zu lebenslanger Haft verurteilt worden. Der 25-jährige Afghane hatte eine Mutter und ihre 2-jährige Tochter getötet und 45 Menschen verletzt. Wegen der besonderen Schwere der Schuld ist eine Freilassung nach 15 Jahren fast ausgeschlossen. Wegen des Niedrigwassers auf deutschen Flüssen denkt Verkehrsminister Bilger über eine vorübergehende Aufhebung des Sonntagsfahrverbots für Lkw auf Autobahnen nach. In Rhein und Donau fließt aktuell so wenig Wasser, dass Schiffe deutlich weniger Waren transportieren können. Verbraucher müssen trotz Hitze und Trockenheit nicht auf Mineralwasser verzichten. Der Verband der Mineralbrunnen versichert, die Versorgung sei gesichert. Die größte Herausforderung sei die Logistik. Verbraucher sollten Flaschen und Kisten deshalb zügig zurückbringen. Der Absatz von Elektroautos in Deutschland ist im Juli deutlich gestiegen. Mehr als 78.600 reine Elektro-Pkw wurden neu zugelassen. Ein Plus von fast 62% gegenüber dem Vorjahresmonat. Dank der E-Auto-Prämie boomt der Markt. Von dem Boom profitieren Fachleuten zufolge vor allem chinesische Hersteller.
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2: In der Nacht an der Küste wolkig. Es gibt so ein paar schwache Schauer bei nachlassendem Nordwestwind. Im Südosten klingen die Gewitter ab, ansonsten gering bewölkt oder klar und trocken, 17 bis 12 Grad. Tagsüber dann im Norden dichte Wolken, vereinzelt etwas Regen, ansonsten gering bewölkt oder wolkenlos. Nur an den Alpen kann ein bisschen was runterkommen, 19 bis 23 Grad im Norden, ansonsten 23 bis 30 Grad.
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1: Mit Julia Fritz. Der Sprengstoffdrohnenvorfall am Flughafen Leipzig-Halle alarmiert Sicherheitsbehörden und Experten. Innenminister Dobrindt spricht von einer neuen Gefahrenqualität. Sicherheitsexperte Nico Lange warnt, die Drohne sei nicht durch aktive Abwehr gestoppt worden, es sei ein technischer Defekt und Zufall gewesen, dass keine Katastrophe eingetreten sei. Die Drohne war nahe einer ukrainischen Transportmaschine gefunden worden und soll Medienberichten zufolge mit Munition beladen gewesen sein. Der Mann, der Anfang 2025 in München ein Auto in einen Verdi-Demonstrationszug gesteuert hat, ist zu lebenslanger Haft verurteilt worden. Der 25-jährige Afghane hatte eine Mutter und ihre zweijährige Tochter getötet und 45 Menschen verletzt. Wegen der besonderen Schwere der Schuld ist eine Freilassung nach 15 Jahren fast ausgeschlossen. Wegen des Niedrigwassers auf deutschen Flüssen denkt Verkehrsminister Bilger über eine vorübergehende Aufhebung des Sonntagsfahrverbots für Lkw auf Autobahnen nach. In Rhein und Donau fließt aktuell so wenig Wasser, dass Schiffe deutlich weniger Waren transportieren können. Verbraucher müssen trotz Hitze und Trockenheit nicht auf Mineralwasser verzichten. Der Verband der Mineralbrunnen versichert, die Versorgung sei gesichert. Die größte Herausforderung sei die Logistik. Verbraucher sollten Flaschen und Kisten deshalb zügig zurückbringen. Der Absatz von Elektroautos in Deutschland ist im Juli deutlich gestiegen. Mehr als 78.600 reine Elektro-Pkw wurden neu zugelassen. Ein Plus von fast 62% gegenüber dem Vorjahresmonat. Dank der E-Auto-Prämie boomt der Markt. Von dem Boom profitieren Fachleuten zufolge vor allem chinesische Hersteller.
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2: In der Nacht an der Küste wolkig. Es gibt so ein paar schwache Schauer bei nachlassendem Nordwestwind. Im Südosten klingen die Gewitter ab, ansonsten gering bewölkt oder klar und trocken, 17 bis 12 Grad. Tagsüber dann im Norden dichte Wolken, vereinzelt etwas Regen, ansonsten gering bewölkt oder wolkenlos. Nur an den Alpen kann ein bisschen was runterkommen, 19 bis 23 Grad im Norden, ansonsten 23 bis 30 Grad.
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1: Mit Julia Fritz. Der Sprengstoffdrohnenvorfall am Flughafen Leipzig-Halle alarmiert Sicherheitsbehörden und Experten. Innenminister Dobrindt spricht von einer neuen Gefahrenqualität. Sicherheitsexperte Nico Lange warnt, die Drohne sei nicht durch aktive Abwehr gestoppt worden, es sei ein technischer Defekt und Zufall gewesen, dass keine Katastrophe eingetreten sei. Die Drohne war nahe einer ukrainischen Transportmaschine gefunden worden und soll Medienberichten zufolge mit Munition beladen gewesen sein. Der Mann, der Anfang 2025 in München ein Auto in einen Verdi-Demonstrationszug gesteuert hat, ist zu lebenslanger Haft verurteilt worden. Der 25-jährige Afghane hatte eine Mutter und ihre zweijährige Tochter getötet und 45 Menschen verletzt. Wegen der besonderen Schwere der Schuld ist eine Freilassung nach 15 Jahren fast ausgeschlossen. Wegen des Niedrigwassers auf deutschen Flüssen denkt Verkehrsminister Bilger über eine vorübergehende Aufhebung des Sonntagsfahrverbots für Lkw auf Autobahnen nach. In Rhein und Donau fließt aktuell so wenig Wasser, dass Schiffe deutlich weniger Waren transportieren können. Verbraucher müssen trotz Hitze und Trockenheit nicht auf Mineralwasser verzichten. Der Verband der Mineralbrunnen versichert, die Versorgung sei gesichert. Die größte Herausforderung sei die Logistik. Verbraucher sollten Flaschen und Kisten deshalb zügig zurückbringen. Der Absatz von Elektroautos in Deutschland ist im Juli deutlich gestiegen. Mehr als 78.600 reine Elektro-Pkw wurden neu zugelassen. Ein Plus von fast 62% gegenüber dem Vorjahresmonat. Dank der E-Auto-Prämie boomt der Markt. Von dem Boom profitieren Fachleuten zufolge vor allem chinesische Hersteller.
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2: In der Nacht an der Küste wolkig. Es gibt so ein paar schwache Schauer bei nachlassendem Nordwestwind. Im Südosten klingen die Gewitter ab, ansonsten gering bewölkt oder klar und trocken, 17 bis 12 Grad. Tagsüber dann im Norden dichte Wolken, vereinzelt etwas Regen, ansonsten gering bewölkt oder wolkenlos. Nur an den Alpen kann ein bisschen was runterkommen, 19 bis 23 Grad im Norden, ansonsten 23 bis 30 Grad.
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1: Mit Julia Fritz. Der Sprengstoffdrohnenvorfall am Flughafen Leipzig-Halle alarmiert Sicherheitsbehörden und Experten. Innenminister Dobrindt spricht von einer neuen Gefahrenqualität. Sicherheitsexperte Nico Lange warnt, die Drohne sei nicht durch aktive Abwehr gestoppt worden, es sei ein technischer Defekt und Zufall gewesen, dass keine Katastrophe eingetreten sei. Die Drohne war nahe einer ukrainischen Transportmaschine gefunden worden und soll Medienberichten zufolge mit Munition beladen gewesen sein. Der Mann, der Anfang 2025 in München ein Auto in einen Verdi-Demonstrationszug gesteuert hat, ist zu lebenslanger Haft verurteilt worden. Der 25-jährige Afghane hatte eine Mutter und ihre zweijährige Tochter getötet und 45 Menschen verletzt. Wegen der besonderen Schwere der Schuld ist eine Freilassung nach 15 Jahren fast ausgeschlossen. Wegen des Niedrigwassers auf deutschen Flüssen denkt Verkehrsminister Bilger über eine vorübergehende Aufhebung des Sonntagsfahrverbots für Lkw auf Autobahnen nach. In Rhein und Donau fließt aktuell so wenig Wasser, dass Schiffe deutlich weniger Waren transportieren können. Verbraucher müssen trotz Hitze und Trockenheit nicht auf Mineralwasser verzichten. Der Verband der Mineralbrunnen versichert, die Versorgung sei gesichert. Die größte Herausforderung sei die Logistik. Verbraucher sollten Flaschen und Kisten deshalb zügig zurückbringen. Der Absatz von Elektroautos in Deutschland ist im Juli deutlich gestiegen. Mehr als 78.600 reine Elektro-Pkw wurden neu zugelassen. Ein Plus von fast 62% gegenüber dem Vorjahresmonat. Dank der E-Auto-Prämie boomt der Markt. Von dem Boom profitieren Fachleuten zufolge vor allem chinesische Hersteller.
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2: In der Nacht an der Küste wolkig. Es gibt so ein paar schwache Schauer bei nachlassendem Nordwestwind. Im Südosten klingen die Gewitter ab, ansonsten gering bewölkt oder klar und trocken, 17 bis 12 Grad. Tagsüber dann im Norden dichte Wolken, vereinzelt etwas Regen, ansonsten gering bewölkt oder wolkenlos. Nur an den Alpen kann ein bisschen was runterkommen, 19 bis 23 Grad im Norden, ansonsten 23 bis 30 Grad.
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